0: too.
1: Und ich glaube nicht, dass die Gegner, die damals noch gelacht haben, heute auch noch lachen.
2: El silencio en torno a la experiencia de las personas negras